0: 一手交钱，一手交货，江湖规矩你懂不懂？我说你们这些人素质怎么这么差呢？我今天呢，本来就是想来把大伙的账给结了，大家轻松愉快，没想到你把我的包弄成这副德行，这我就不高兴了。想想看，这任慕言他爸跟我有什么关系？
1: 真是，喂喂喂，不好意思啊，不好意思啊，这样就可以了。哎，扣500。我说姓张的，你这是在讹我们呢。
0: 我这包跟鞋子都是限量的，加上。有没有看到那边那个人啊？啊。 他也是仁义的债主，我今天呢就带了这么多钱。你们要是不满意的话，那么我就把钱还给他。
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